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1: Ich bin Tine Klimach. Kreml-Chef Putin hat die Warnungen vor einem womöglich baldigen Angriff Moskaus auf ein NATO-Land als Unsinn zurückgewiesen. Es sei eine bewusste Provokation, sagte Putin bei einem Treffen mit Vertretern großer internationaler Nachrichtenagenturen.
2: Putin warf dem Westen Desinformation vor, es gehe nur darum, vor den Bürgern höhere Verteidigungsausgaben zu rechtfertigen. Klar ist aber auch, dass Putin mit seinem Angriffskrieg gegen die Ukraine jedwedes Vertrauen im Westen verspielt hat. Bei dem Treffen hier in St. Petersburg mit Journalisten kritisierte er vor allem Deutschland für seine Waffenlieferungen an die Ukraine. Und er lobte die AfD, deren Vertreter sich hier beim Wirtschaftsforum für eine Wiederaufnahme von Gaslieferungen an Deutschland einsetzen. Putin sagte, dass Russland sofort wieder liefern könne. Aus St. Petersburg, Ulf Mauder.
1: Unionsfraktionschef Jens Spahn hat Gesundheitsministerin Wagen gegen Kritik an ihren Plänen zur finanziellen Stabilisierung der Pflegeversicherung verteidigt. Es sei ein notwendiger Schritt, sagte Spahn im ARD-Interview der Woche. Pflegeversicherung wie Krankenversicherung seien schlicht pleite. Nach den neuen Gesetzesplänen müssen sich Heimbewohner, Gutverdiener und Menschen ohne Kinder auf Mehrbelastungen einstellen. Sozialverbände kritisieren die Pläne scharf. Mit Streiks im Einzelhandel will die Gewerkschaft Verdi auch heute Druck in den laufenden Tarifverhandlungen machen. In verschiedenen Städten wie Berlin, Erfurt, Ingolstadt oder Saarbrücken sind Kundgebungen geplant. Für Kunden erwartet der Handelsverband keine großen Auswirkungen.
3: Ein Kompromiss im Tarifstreit ist weiter nicht in Sicht. Verdi fordert 7% mehr Geld für die Beschäftigten im Handel. Die Angebote der Arbeitgeber liegen noch deutlich darunter, auch wegen längerer Laufzeiten. Die Gewerkschaft spricht von einer Frechheit, zumal es den Konzern wirtschaftlich hervorragend gehe. Viele Beschäftigte wüssten aber gar nicht mehr, wie sie ihr tägliches Leben finanzieren sollen. Vor allem auch im Einzelhandel, wo besonders viele in Teilzeit arbeiten. Aus Berlin, Thomas Brockt.
1: Die Obduktion des als Temi bekannten Buckelwals auf dem Strand der dänischen Insel Anholt ist in den späten Abendstunden beendet worden. Eine klare Todesursache konnte das Expertenteam bei den Untersuchungen zunächst nicht feststellen. Etwa eine Verletzung sei nicht zu erkennen gewesen, hieß es. Klar ist nun auch, dass das Tier, wie bereits vermutet, ein Weibchen ist. Die Ergebnisse der entnommenen Proben werden erst in ein paar Monaten erwartet.
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1: Ich bin Babette Büchner. Die Pläne, mit denen die Kassen der Pflegeversicherung wieder gefüllt werden sollen, stoßen weiter auf Kritik. Der grünen Gesundheitsexperte Janosch Dahmen sagte der deutschen Presseagentur, der größte Sparposten bestehe ausgerechnet darin, den Zugang zu Pflegeleistungen einzuschränken.
2: Für den grünen Politiker steht fest, vor allem Pflegebedürftige und deren Angehörige werden belastet und auf Kommunen kämen höhere Kosten zu. Der Deutsche Städtetag hat gegen die Reformpläne bereits protestiert, genauso wie Pflegeverbände. Hintergrund: in der Pflege fehlen Milliarden, deshalb plant die Bundesgesundheitsministerin nun unter anderem Einschränkungen für Heimbewohner und deren Familien sowie höhere Beiträge für Kinderlose. Claudia Wächter, Nachrichtenredaktion.
1: Beim Internationalen Wirtschaftsforum in St. Petersburg hat Kreml-Chef Wladimir Putin eine Pressekonferenz für ausländische Nachrichtenagenturen gegeben. In seinen Antworten zeigte er sich für seinen Krieg gegen die Ukraine weiter siegesgewiss. Parallel dazu bot ihm der ukrainische Präsident Selenskyj in einem offenen Brief direkte Friedensgespräche in einem Drittstaat an. Als Antwort wiederholte der Kreml sein altes Angebot für Verhandlungen in Moskau. Deutsche Autohersteller verlieren beim Umsatz im Vergleich zur internationalen Konkurrenz. Nach Zahlen der Beratungsgesellschaft EY ging ihr Umsatz von Januar bis März um 4,3% zurück. Bei Automarken aus anderen Ländern gab es dagegen ein Plus.
3: Die europäischen Konkurrenten Stellantis und Renault steigerten ihren Umsatz um 6,7%. Deutlich zulegten auch US- und japanische Hersteller. Wie die deutschen Autobauer weniger Umsatz verzeichneten chinesische Marken. Der Rückgang ist aber nicht so deutlich. EY schließt aus diesen Zahlen, VW, Mercedes und die anderen deutschen Hersteller haben ihre strukturellen Probleme noch immer nicht gelöst. Also den Umstieg auf E-Autos, wegbrechende Märkte in China und den USA und teure Überkapazitäten. Jan-Henner Reitze, Nachrichtenredaktion.
1: Die Obduktion von Buckelwal-Timmy am Strand der dänischen Insel Anholt ist am späten Abend beendet worden. Warum der Wal gestorben ist, haben die Experten dabei nicht herausgefunden. Es seien keine Verletzungen zu erkennen gewesen, auch wurden keine Netze im Magen oder Maul gefunden. Nach der Untersuchung steht aber fest, dass Timmy wie vermutet ein Buckelwal-Weibchen war.
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1: Ich bin Babit Büchner. Außenminister Johann Wartefuhl hat den russischen Präsidenten Wladimir Putin eindringlich zu Verhandlungen über eine Friedenslösung in der Ukraine aufgerufen. Dabei sollten Deutschland und die EU mit am Tisch sitzen, so Wartefuhl. Hintergrund ist das Angebot des ukrainischen Präsidenten Selenskyj, sich direkt mit Putin zu treffen.
2: Setzen wir uns zusammen, klären die Schlüsselfragen, beenden den Krieg, schreibt Selenskyj in einem offenen Brief. Möglicher Ort solch eines Treffens könnte die Schweiz oder die Türkei sein, heißt es weiter. Kreml-Chef Putin meinte dazu nur lapidar, der ukrainische Präsident könne ja nach Moskau kommen und gibt sich gleichzeitig siegessicher. Doch er gerät immer stärker unter Druck, auch weil immer mehr russische Zivilisten den Krieg hautnah spüren und die russische Wirtschaft mittlerweile den Bach runtergeht. Claudia Wächter, Nachrichtenredaktion.
1: Die Kritik an den Pflegereformplänen von Bundesgesundheitsministerin Nina Wagen reißt nicht ab. Mecklenburg-Vorpommerns Ministerpräsidentin Manuela Schwesig sprach gegenüber dem Portal Politico etwa von einem Belastungspaket. Rückendeckung bekommt Wagen hingegen von Unionsfraktionschef Jens Spahn. Er sagte in der ARD, niemand kürze gerne Leistungen, aber die Pflegeversicherung sei schlicht und ergreifend pleite. Mit Streiks im Einzelhandel will die Gewerkschaft Verdi auch heute Druck in den laufenden Tarifverhandlungen machen. In verschiedenen Städten wie Berlin, Erfurt oder Saarbrücken sind Kundgebungen geplant. Für Kunden erwartet der Handelsverband keine größeren Auswirkungen.
3: Ein Kompromiss im Tarifstreit ist weiter nicht in Sicht. Verdi fordert 7% mehr Geld für die Beschäftigten im Handel. Die Angebote der Arbeitgeber liegen noch deutlich darunter, auch wegen längerer Laufzeiten. Die Gewerkschaft spricht von einer Frechheit, zumal es den Konzern wirtschaftlich hervorragend gehe. Viele Beschäftigte wüssten aber gar nicht mehr, wie sie ihr tägliches Leben finanzieren sollen. Aus Berlin, Thomas Brockt.
1: Fanartikel sind vor der Fußball-WM besonders gefragt. Experten zufolge sind dabei gerade jetzt viele gefälschte Trikots im Umlauf. Wie hoch der Schaden ist, lässt sich nach Angaben des Markenverbands dabei nicht abschätzen, weil der Verkauf nicht erfasst wird. Eine YouGov-Umfrage zeigt, fast jeder Fünfte in Deutschland hat schon mindestens einmal ein Fußballtrikot gekauft, bei dem es sich vermutlich nicht um ein Originalprodukt handelte.
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1: Ich bin Babette Büchner. Außenminister Johann Wadephul hat den russischen Präsidenten Wladimir Putin eindringlich zu Verhandlungen über eine Friedenslösung in der Ukraine aufgerufen, unter Beteiligung der Europäer. Alle würden sehen, dass der Konflikt in der Phase sei, die danach schreie, beendet zu werden, so der Minister. Der ukrainische Präsident Selenskyj hatte Putin zuvor ein direktes Treffen vorgeschlagen, in der Schweiz, der Türkei oder einem arabischen Staat. Die Pläne, mit denen die Kassen der Pflegeversicherung wieder gefüllt werden sollen, stoßen weiter auf Kritik. Der grünen Gesundheitsexperte Janosch Dahmen sagte der deutschen Presseagentur, der größte Sparposten bestehe ausgerechnet darin, den Zugang zu Pflegeleistungen einzuschränken.
2: Für den grünen Politiker steht fest, vor allem Pflegebedürftige und deren Angehörige werden belastet und auf Kommunen kämen höhere Kosten zu. Der Deutsche Städtetag hat gegen die Reformpläne bereits protestiert, genauso wie Pflegeverbände. Hintergrund: in der Pflege fehlen Milliarden, deshalb plant die Bundesgesundheitsministerin nun unter anderem Einschränkungen für Heimbewohner und deren Familien sowie höhere Beiträge für Kinderlose. Claudia Wächter, Nachrichtenredaktion.
1: Deutsche Autohersteller verlieren beim Umsatz im Vergleich zur internationalen Konkurrenz. Nach Zahlen der Beratungsgesellschaft EY ging ihr Umsatz von Januar bis März um 4,3% zurück. Bei Automarken aus anderen Ländern gab es dagegen ein Plus.
3: Die europäischen Konkurrenten Stellantis und Renault steigerten ihren Umsatz um 6,7%. Deutlich zulegten auch US- und japanische Hersteller. Wie die deutschen Autobauer weniger Umsatz verzeichneten chinesische Marken. Der Rückgang ist aber nicht so deutlich. EY schließt aus diesen Zahlen, VW, Mercedes und die anderen deutschen Hersteller haben ihre strukturellen Probleme noch immer nicht gelöst, also den Umstieg auf E-Autos, wegbrechende Märkte in China und den USA und teure Überkapazitäten. Jan-Henner Reitze, Nachrichtenredaktion.
1: Mit Rock am Ring und Rock im Park starten heute die ersten großen Musikfestivals des Sommers. Die Veranstalter erwarten bei Rock am Ring am Nürburgring in der Eifel etwa 90.000 Musikfans. Bei Rock im Park in Nürnberg sollen es 80.000 werden. Beide Festivals sind komplett ausverkauft.
4: Wetter. Heute Vormittag noch zum Teil stark bewölkt, stellenweise sind auch Regenschauer möglich. Die Temperaturen steigen trotzdem im Tagesverlauf auf bis zu 24 Grad. Der Wind weht stark, in Böen bis zu 36 km/h schnell aus nördlichen Richtungen. Tendenz für Lanzarote und Fuerteventura: in den kommenden Tagen erwarten wir wieder mehr Sonne als Wolken mit Tageshöchstwerten um 25 Grad und weiterhin starkem Wind aus Norden.
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5: Ich begrüße Sie zum Start ins Wochenende an diesem Freitag, heute ja der 5. Juni. Na, kurz vor 8 ist es früh, also noch einen guten Morgen wünsche ich Ihnen. Hier ist Wiggly Jones.

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2: Hola, buenos días. El último día que tenemos para trabajar con el imperativo. Menos mal, porque es bastante complicado en español. Y gut, dann gleich mal auf Deutsch weiter. Heute ist der letzte Tag, an dem wir uns mit diesem Imperativ, mit der Befehlsform rumschlagen, will ich mal sagen, denn das ist ja wirklich nicht einfach gewesen. Wir haben die ganze Woche dafür gebraucht und heute am letzten Tag werden wir nochmal die unregelmäßigen Konjugationen durchgehen. Fangen wir gleich damit an. Wir haben poner, setzen, stellen, legen. Für du wäre das pon, P-O-N. Für usted wäre das ponga. Vosotros wäre ponet. Und für ustedes haben wir pongan. Ich werde jetzt die Personalpronomen nicht mehr vorlesen. Wir haben immer die gleiche Reihenfolge, nämlich tú, usted, vosotros und ustedes. Ja, das können Sie einmal vorne anschreiben und dann mehrere Verben hintereinander weg. Denn Sie benutzen diese in der Befehlsform natürlich noch weniger als in der normalen Gegenwart die Personalpronomen. Ja, also auf gar keinen Fall sagen tú pon, das wäre falsch. Das nächste Verb wäre hacer. Da haben wir as, aga, aset und agan. Alles mit H geschrieben. Dann haben wir tener, ten, tenga, tenet und tengan. Decir wäre di, diga, decid, digan. Salir wäre sal, salga, salit und salgan. Und das letzte venir wäre veng, venga, venit und vengan. Und jetzt gebe ich Ihnen noch zwei weitere Verben, die unregelmäßig sind, nämlich ser und ir. Die sind aber so unregelmäßig, dass sie nichts mit den anderen Verbformen zu tun haben, die wir diese Woche durchgenommen haben. Deshalb separat, bitte mitschreiben. Ser wäre se, ser, set und sean. Ich wiederhole nochmal. Se, ser, set und sean. Und ir wäre ve, vaya, it und vayan. Mit Y geschrieben, beides. Also nochmal. Ve, vaya, it und vayan. So. Gut. Das war's mit der Befehlsform. Wir haben jetzt länger gebraucht, als ich gedacht habe. Gut, wir werden nächste Woche dann erst mit dem Verbot anfangen können. Und ich kann nur noch mal sagen, versuchen Sie das an einem Stück zu lernen, sowohl das Verbot als auch den Imperativ, den wir jetzt schon durchgenommen haben. Denn es ist durchaus sehr kompliziert und wenn man das einmal hinter sich hat, dann kann man auch anfangen, sofort das im Supermarkt oder an der Fleischtheke oder auf dem Markt oder sonst irgendwo anzuwenden, sodass man das nicht wieder vergisst. Ja, mit der Zeit gewöhnt man sich daran und dann geht das auch relativ einfach. Ich wünsche Ihnen ein sehr schönes Wochenende. Hoffe natürlich, dass Sie ein bisschen Spanisch lernen, wenn Sie Lust haben. Und wir werden uns am Montag dann wieder hören. Hasta lunes. Adios.
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3: Na, soweit der Spanischkurs. Danke auch nochmal an Jens Kinderler von der Sprachschule Sotis. Kurzer Tipp noch, denn heute Mittag wiederholen wir diese Lektion noch einmal. Können Sie also nochmal alles ganz in Ruhe nachhören und zwar so gegen kurz vor 2:30. Ich begrüße Sie. Wünsche Ihnen einen guten Freitagmorgen. Wir sind die Rockveteranen, die Rolling Stones.

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1: Mit Fabian von Davans. Auf den Kanarischen Inseln haben SEMCA, Médicos Unidos por sus Derechos und AME gestern zwei weitere Streiktage für den 22. und 23. Juni angekündigt. Sie reagieren damit auf festgefahrene Verhandlungen mit dem Gesundheitsdienst und dem spanischen Ministerium. Direkt davor läuft bereits vom 15. bis 19. Juni eine landesweite Streikwoche. Gefordert werden bessere Gehälter, klare Ruhezeiten und ein eigener Verhandlungsrahmen für Ärzte. Besonders heikel ist der angekündigte Stopp freiwilliger Zusatzdienste. Diese Einsätze haben bisher geholfen, Wartelisten und OP-Rückstände abzufedern. Auf Lanzarote übernimmt das Consorcio Insular del Agua ab Montag wieder die Ablesung der Wasserzähler in allen 7 Gemeinden. Der Schritt folgt auf den endgültigen Entzug des Wasserkreislaufs von Canal Gestión Lanzarote. Die neuen Rechnungen werden künftig unter Verantwortung des Consorcios ausgestellt. Offene Forderungen der bisherigen Betreiberfirma bleiben aber weiter gültig. Nach Angaben der Verwaltung sind bereits 205 Beschäftigte übernommen worden. Für Haushalte und Betriebe ist entscheidend, ob Abrechnung, Störungsdienste und Kundenbetreuung während der Umstellung ohne Bruch weiterlaufen. Auf Fuerteventura hat die kanarische Regierung den Abschnitt zwischen Flughafen und Pozo Negro vorläufig vergeben. Den Zuschlag erhält eine UTE aus Sacyr, Covosa, AMC und Lopezan für rund 193 Millionen Euro. Es ist der teuerste Straßenabschnitt, der

0: Fuerteventura bisher geplant worden ist. Die Strecke soll Flughafen, Caleta de Fuste, Antigua und die Achse Richtung Morrojable besser anbinden. Der hohe Preis hängt auch mit dem ersten Straßentunnel der Insel zusammen. Der 1,2 Kilometer lange Tunnel soll Verkehrsbedarf und Naturschutz miteinander vereinbaren.
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0: Heute Vormittag noch zum Teil stark bewölkt, stellenweise sind auch Regenschauer möglich. Die Temperaturen steigen trotzdem im Tagesverlauf auf bis zu 24 Grad. Der Wind weht stark, in Böen bis zu 36 km/h schnell aus nördlichen Richtungen. Tendenz für Lanzarote und Fuerteventura: in den kommenden Tagen erwarten wir wieder mehr Sonne als Wolken mit Tageshöchstwerten um 25 Grad und weiterhin starkem Wind aus Norden.
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2: Das bedanke Fabian. Soweit die Wetterprognose und die Lokalnachrichten. Nächste Ausgabe bei uns übrigens heute um kurz vor 10:30. Begrüße Sie, wünsche Ihnen einen guten Freitagmorgen. Hoffe ich mal, wir erwischen einen guten Start ins Wochenende. Na, hier ist Anthony Hamilton.

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Na, Amber Mark war das an diesem Freitag und bei uns wird's gleich auch schon wieder Zeit für die Nachrichten aus Deutschland und der Welt. Und danach geht's weiter mit den Insel-News, aber jetzt vor den aktuellen Meldungen haben wir auch noch Music. Die Soul Sonics haben wir aufgelegt und das hier sind Carlos Santana und John Lee Hooker.

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1: Ich bin Babette Büchner. Das Vertrauen in die Arbeit der Bundesregierung ist nicht groß. Laut ZDF-Politbarometer geht nur eine Minderheit davon aus, dass die Koalition die Probleme bei den Sozialversicherungen lösen kann. 74% sehen das anders.
2: Die schwarz-rote Bundesregierung erhält für ihre Arbeit unverändert schlechte Noten, genauso wie der Kanzler. Das schlägt sich nieder. Würde am Sonntag gewählt werden, käme die AfD mit 27% auf Platz 1, 2 Punkte vor der Union, während die SPD weiter auf ihrem Rekordtief von 12% dahin dümpelt. Aktuell sorgen Vorschläge von Gesundheitsministerin Wagen für Unmut, die Pflegebedürftige und deren Familien schlechter stellen würden, um Kosten in dem Bereich zu drücken. Tanja Wagner, Nachrichtenredaktion.
1: Außenminister Johann Wadephul hat Kreml-Chef Wladimir Putin eindringlich zu Verhandlungen über eine Friedenslösung in der Ukraine aufgerufen, unter Beteiligung der Europäer. Der ukrainische Präsident Selenskyj hatte Putin zuvor ein direktes Treffen vorgeschlagen.
3: Setzen wir uns zusammen, klären die Schlüsselfragen, beenden den Krieg, schreibt Selenskyj in einem offenen Brief. Möglicher Ort solch eines Treffens könnte die Schweiz oder die Türkei sein, heißt es weiter. Kreml-Chef Putin meinte dazu nur lapidar, der ukrainische Präsident könne ja nach Moskau kommen und gibt sich gleichzeitig siegessicher. Doch er gerät immer stärker unter Druck, auch weil immer mehr russische Zivilisten den Krieg hautnah spüren und die russische Wirtschaft mittlerweile den Bach runtergeht. Claudia Wächter, Nachrichtenredaktion.
1: Deutschland und Frankreich wollen die EU-Erweiterung beschleunigen. Bundeskanzler Friedrich Merz und der französische Präsident Emmanuel Macron wollen dafür heute beim EU-Westbalkan-Gipfel in Montenegro eine Initiative starten. Die Westbalkanstaaten sollen demnach schon vor dem Beitritt enger in die EU eingebunden werden. Werden bestimmte Aufnahmekriterien erfüllt, soll beispielsweise der Zugang zum EU-Binnenmarkt ermöglicht werden. Bei der Fußball-WM gibt es eine weitere Änderung. Während vor Beginn des Spiels die Nationalhymne läuft, sollen nun auch die Ersatzspieler mit auf dem Platz stehen. Alle Akteure der Teams werden sich um das Banner im Mittelkreis versammeln, gab die FIFA bekannt. Zum Handschlag der Spielführer und Mannschaftsfoto der Startelf sind die Ersatzspieler dann nicht mehr auf dem Feld. Die WM beginnt am nächsten Donnerstag.
4: Wetter. Heute Vormittag noch zum Teil stark bewölkt, stellenweise sind auch Regenschauer möglich. Die Temperaturen steigen trotzdem im Tagesverlauf auf bis zu 24 Grad. Der Wind weht stark, in Böen bis zu 36 km/h schnell aus nördlichen Richtungen. Tendenz für Lanzarote und Fuerteventura. In den kommenden Tagen erwarten wir wieder mehr Sonne als Wolken mit Tageshöchstwerten um 25 Grad und weiterhin starkem Wind aus Norden.
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5: Na, da starten wir ja ins Wochenende. Ich begrüße Sie am Freitag, heute ja der 5. Juni. Na, kurz vor 9 ist es. Einen guten Morgen wünsche ich Ihnen. Hier ist Kelly Williams.

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Na, Eric Clapton war das an diesem Freitag und da gab es ja beste Meldungen für alle Fans von Maroon 5, denn die Band, die kommt ja tatsächlich auf unsere Inseln, ja, mal wieder nicht nach Lanzarote oder Fuerteventura, aber nach Gran Canaria. Und das im Rahmen des großen Festivals Granca Live, da wird an 4 Tagen gefeiert und zwar im Stadion in der Hauptstadt Gran Canarias und am Sonntag, dem 5. Juli stehen dann tatsächlich Maroon 5 zum Abschlusstag auf der Festivalbühne. Tickets gibt es übrigens noch, ja, so ab 80 Euro muss man schon rechnen, um dabei zu sein. Aber für die Fans, ja, dies sicherlich kein Hinderungsgrund. Da kann man sicherlich auch mal rüberfliegen nach Gran Canaria, um Maroon 5 live zu erleben. Und ja, auch das restliche Festivalprogramm lohnt sich. Gibt's mehr Infos über grancafestival.de.

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Magawi Moore war das an diesem Freitag. Und bei uns wird's gleich auch schon wieder Zeit für die Nachrichten aus Deutschland und der Welt. Und danach geht's weiter mit den Insel-News. Melden wir uns zurück, aber jetzt vor den aktuellen Meldungen haben wir auch noch Music. Anastasia haben wir aufgelegt und das hier ist George Michael.

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1: Ich bin David Büchner. An dem Entwurf zur Pflegereform gibt es weiter massiv Kritik. Kanzleramtschef Thorsten Frey stellte im NTV-Frühstart jedoch klar, dass im parlamentarischen Verfahren noch über viele Details gesprochen werden könne.
2: Das Einzige, was als gesichert angenommen werden muss, ist, dass wir das Ziel erreichen, im nächsten Jahr 7,5 Milliarden Euro einzusparen und auch in den Folgejahren diese Einsparungen zu erbringen, damit wir auch einen Ausgleich haben zwischen denen, die die Pflegeversicherung benötigen, und denen, die sie zu bezahlen haben.
1: Laut ZDF-Politbarometer geht nur eine Minderheit davon aus, dass die Koalition die Probleme bei den Sozialversicherungen lösen kann. 74% sehen das anders. Russlands Präsident Wladimir Putin zeigt sich beim Wirtschaftsforum in St. Petersburg weiter siegessicher und erneuert seine Forderungen für Frieden in der Ukraine. Der ukrainische Präsident Selenskyj hatte sich in einem Brief für direkte Gespräche über ein Kriegsende ausgesprochen, an einem neutralen Ort.
3: Der Kreml reagierte prompt auf das neuerliche Gesprächsangebot von Präsident Selenskyj. Es bleibt aber bei der bisherigen Linie, dass Kreml-Chef Putin nur in Moskau zu einem solchen Treffen bereit ist. Das lehnt Selenskyj ab. Putin selbst zeigte sich hier beim Wirtschaftsforum in St. Petersburg allerdings offen für einen Dialog, um den Krieg zu beenden. Er machte allerdings auch klar, dass er Deutschland und die Europäer wegen der Waffenlieferungen an die Ukraine als Kriegspartei sieht. Aus St. Petersburg, Ulf Mauder.
1: Die USA haben Sanktionen gegen Kubas Präsidenten, dessen Familienmitglieder und verschiedene Behörden verhängt. Damit erhöht US-Präsident Donald Trump den Druck auf die sozialistische Regierung weiter. Präsident Díaz-Canel schrieb in der Nacht auf X, Kuba werde sich dem imperialistischen Feldzug widersetzen. Die Sanktionen hätten das Ziel, dem kubanischen Volk zu schaden. Die große Mehrheit der Deutschen traut der Fußballnationalmannschaft nicht den Titel bei der anstehenden Weltmeisterschaft zu. Nur 15% glauben laut einer Umfrage für das ZDF-Politbarometer, dass die DFB-Auswahl gewinnt. 72% bezweifeln das. Das erste Spiel für Deutschland ist am 14. Juni. Morgen gibt es in Chicago aber noch die WM-Generalprobe gegen Co-Gastgeber USA.
4: Wetter. Heute Vormittag noch zum Teil stark bewölkt, stellenweise sind auch Regenschauer möglich. Die Temperaturen steigen trotzdem im Tagesverlauf auf bis zu 24 Grad. Der Wind weht stark, in Böen bis zu 36 km/h schnell aus nördlichen Richtungen. Tendenz für Lanzarote und Fuerteventura. In den kommenden Tagen erwarten wir wieder mehr Sonne als Wolken mit Tageshöchstwerten um 25 Grad und weiterhin starkem Wind aus Norden.
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5: Na, da starten wir ja ins Wochenende an diesem Freitag, heute ja der 5. Juni. Und bei uns auch gleich in dieser Stunde wieder die Lokalnachrichten und der Veranstaltungskalender. Da geht's gleich übrigens um die Vieh- und Landwirtschaftsmesse. Riesenmesse, ist das auch interessant für alle, die vielleicht nicht ganz so an der Landwirtschaft interessiert sind. Aber da gibt's wirklich jede Menge zu sehen. Auch viele Stände mit Käse, mit Wein, mit Essen und Trinken. Aber ja, dazu im Laufe der Sendung noch mehr. Jetzt gibt's erstmal Music. Einen guten Vormittag wünsche ich Ihnen. Hier ist Kenny Williams.

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Na, Kenny Loggins war das an diesem Freitag und bei uns auch gleich wieder die Lokalnachrichten mit Kollege Fabian. Er dann hier mit den aktuellen Meldungen und der Wetterprognose. Na, vorher gibt's aber auch noch Music. Hier ist DJ Who mit Emma Bounce.

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1: Mit Fabian von Davans. Auf Lanzarote hat der Quadratmeterpreis für Wohnraum im Mai bei 3.122 Euro gelegen. Das sind 10,6% mehr als ein Jahr zuvor. Besonders stark sind die Preise in San Bartolomé gestiegen, dort um 33%. Auch Arrecife, Teguise und Aria haben deutliche Zuwächse verzeichnet. Nur Yaiza hat einen Rückgang gemeldet, bleibt mit 3.737 Euro pro Quadratmeter aber weiter sehr teuer. Für Familien, Beschäftigte und junge Erwachsene wird Wohnen damit immer stärker zur sozialen Kernfrage der Insel. Auf Lanzarote haben Islas de Residencia und Colectivo Tabaiba Urlauber mit handgeschriebenen Zetteln an Mietwagen direkt angesprochen. Die Aktion richtet sich gegen Ferienwohnungen in Wohnvierteln und gegen die Verdrängung einheimischer Bewohner. Die Gruppen machen den wachsenden Tourismusdruck für steigende Mieten, Wohnraummangel und den Verlust gewachsener Nachbarschaften mitverantwortlich. Auf Lanzarote sind inzwischen mehr als 11.000 Ferienwohnungen registriert. Im Juni 2023 waren es noch gut 5.100. Damit hat sich aus einem Tourismusproblem ein harter Wohnungskonflikt entwickelt. Heute nimmt Balearia Canarias den neuen Fast Ferry Mercedes Pinto zwischen Teneriffa, Gran Canaria und Morojable auf Fuerteventura in Betrieb. Das Schiff ist gestern im Hafen von Santa Cruz auf Teneriffa getauft worden. Balearia hat 128 Millionen Euro investiert und steigt nach der Übernahme von Naviera Armas stärker in den innerkanarischen Verkehr ein. Der Katamaran bietet Platz für 1200 Passagiere und 425 Fahrzeuge. Für Reisen und Unternehmen zählt jetzt, ob mehr Wettbewerb tatsächlich bessere Takte, stabilere Verbindungen und günstigere Preise bringt.
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1: Wetter. Heute Vormittag noch zum Teil stark bewölkt. Stellenweise sind auch Regenschauer möglich. Die Temperaturen steigen trotzdem im Tagesverlauf auf bis zu 24 Grad. Der Wind weht stark, in Böen bis zu 36 km/h schnell aus nördlichen Richtungen. Tendenz für Lanzarote und Fuerteventura. In den kommenden Tagen erwarten wir wieder mehr Sonne als Wolken mit Tageshöchstwerten um 25 Grad und weiterhin starkem Wind aus Norden.
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2: Erstmal danke, Fabian. Soweit die Wetterprognose und die Lokalnachrichten. Und wir haben da jetzt noch den ultimativen Ausgetipp für alle, die auf Lanzarote sind für dieses Wochenende. Denn gestern wurde sie eröffnet, die große Vieh- und Landwirtschaft.

Landwirtschaftsmesse. Also nicht nur interessant für alle, die da näheren Einblick in die Vieh- und Landwirtschaft Lanzarotis bekommen möchten, sondern dort auch noch Live-Musik. Am Sonntag einer der Höhepunkte mit dem Pferderennen und jede Menge Stände mit Essen und Getränke sind auch noch aufgebaut. Lohnt sich der Ausflug hin? Vielleicht sind Sie neugierig geworden, möchten hingehen. Der Eintritt ist auch noch gratis, aber ja, wir haben da noch alle weiteren Infos für Sie bei uns kurz und kompakt zusammengefasst, gleich im Veranstaltungskalender.

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0: Na, George Benson war das an diesem Freitag und na, wir haben ja die ganze Woche schon drauf hingewiesen, möchten wir Sie aber noch mal kurz dran erinnern, dass Sie es nicht verpassen. Denn an diesem Wochenende werden ja allerorts die Salzbilder gelegt zum Fronleichnamfest, ja. Da wird in allen Gemeinden diese Tradition noch begangen, also auch in Jaissa, im Süden, im Norden, in Aria, in Tias, überall. Aber die größten und schönsten Bilder, die können Sie wirklich in den Hauptstädten sehen, auch auf Fuerteventura, genauso wie hier auf Lanzarote. Da werden morgen am Samstag spät am Nachmittag in Arrecife große Haufen mit eingefärbtem Meersalz ausgeschüttet. Auf die Straßen werden dann von Gruppen diese großen Salzbilder gelegt. Und zwar rund um die Hauptstadtkirchen, denn ja, am Sonntag führt dann die Prozession über diese Bilder hinüber. Die sind dann zerstört, aber das ist natürlich Sinn der Sache. Von daher am besten am Samstag spät am Nachmittag hinfahren, ja, oder am Sonntag ganz, ganz früh am Morgen, um sich diese Salzbilder mal anzuschauen. Ansonsten an diesem Wochenende auf Lanzarote auch noch jede Menge los, und zwar bei der Vieh- und Landwirtschaftsmesse, aber dazu haben wir jetzt hier die Infos. Bitte schön.
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0: Na, gestern wurde sie eröffnet, aber heute Morgen und übermorgen geht's weiter. Die Rede ist von der großen Vieh- und Landwirtschaftsmesse auf Lanzarote. Ja, gestern, wie gesagt, die große Eröffnung, ganz feierlich, und da wird wirklich alles gezeigt, was die Landwirtschaft Lanzarotes zu bieten hat. Auch die Ziegen und Esel werden dort aus der Nähe zu bewundern sein. Es gibt vielerlei Fachstände, aber auch fürs leibliche Wohl ist gesorgt. Essen und Getränke en masse. Die Bodegas Lanzarotes sind dort vertreten und bieten ihren Wein an. Und ja, einer der Höhepunkte sicherlich unumstritten zum Abschluss am Sonntagmittag um 12 Uhr das große Pferderennen. Na, die Messe finden Sie beim Complejo Agroindustrial. Das ist dieser große Komplex direkt an der Landstraße, wenn Sie von San Bartolomé auskommend in Richtung La Via de Teguise fahren, noch vor dem Kreisverkehr, der nach Famara führt, dann sehen Sie dort rechter Hand diesen großen Komplex. Und das Messegelände da auch meist immer überfüllt an allen Tagen. Und es gibt übrigens auch Shuttlebusse, die sowohl von San Bartolomé aus als auch von La Via de Teguise aus bis zum Messegelände fahren. Aber ja, es gibt auch viele Parkplätze drumherum, da wird man auch geleitet. Allerdings sollten Sie da auch ein bisschen Zeit mitnehmen, denn da ist wirklich halb Lanzarote unterwegs. Heute, morgen und übermorgen also noch die große Vieh- und Landwirtschaftsmesse Lanzarotes, geöffnet übrigens immer durchgehend von 11.30 Uhr bis um 21 Uhr. Der Eintritt ist gratis, und ja, mehr Infos bekommen Sie natürlich auch über die offizielle Gemeindewebsite teguise.es.
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0: Klassiker, die Beach Boys waren das an diesem Freitag und bei uns übrigens auch gleich wieder die Nachrichten.
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2: Ich bin David Büchner. Der Entwurf zur Pflegereform von Gesundheitsministerin Nina Wagen sorgt weiter für Unmut. Er sieht unter anderem geringere Leistungen für Pflegebedürftige und höhere Beiträge für Kinderlose vor. Laut ZDF-Politbarometer geht nur eine Minderheit davon aus, dass die Koalition die Probleme bei den Sozialversicherungen überhaupt lösen kann. 74% sehen das anders.
3: Die schwarz-rote Bundesregierung erhält für ihre Arbeit unverändert schlechte Noten, genauso wie der Kanzler. Gerade mal jeder Vierte ist mit seiner Performance zufrieden. Das schlägt sich nieder. Würde am Sonntag gewählt werden, käme die AfD mit 27% auf Platz 1, 2 Punkte vor der Union, während die SPD weiter auf ihrem Rekordtief von 12% dahindümpelt. Tanja Wagner, Nachrichtenredaktion.
2: Die Ukraine und Russland haben sich erneut auf eine begrenzte Waffenruhe geeinigt, um wichtige Reparaturen für das Atomkraftwerk Saporischschja zu ermöglichen. Das gab die Internationale Atomenergiebehörde bekannt. Dabei soll eine Stromleitung wiederhergestellt werden, um das Risiko eines Atomunfalls zu verringern. Derzeit gibt es nur noch eine Leitung. Das von Russland besetzte AKW benötigt Elektrizität zur Kühlung von radioaktivem Material. Die Gewerkschaft Verdi hat heute zu bundesweiten Warnstreiks im Einzelhandel sowie im Groß- und Außenhandel in allen Bundesländern aufgerufen. Den ganzen Tag über soll es Aktionen und Kundgebungen geben.
4: Mit Trillerpfeifen, Warnwesten und Transparenten sind Beschäftigte heute in mehreren Städten unterwegs. Verdi fordert 7% mehr Lohn, mindestens aber 225 Euro mehr im Monat. Die Arbeitgeber haben zuletzt deutlich weniger angeboten. Und sie glauben auch, dass die Warnstreiks keine großen Auswirkungen haben werden. An den Kassen könnte es zwar hier und da etwas länger dauern oder die Regale werden nicht so schnell nachgefüllt. Zoe Tessovali, Nachrichtenredaktion.
2: Pop-Superstar Taylor Swift ist nach Berechnungen des Wirtschaftsmagazins Forbes zur reichsten Musikerin der Geschichte aufgestiegen. 2024 habe die Musikerin dank der Eras-Tour den Status einer Milliardärin erreicht, schrieb das Magazin. Bis März 2026 habe sich ihr Vermögen nun auf 2 Milliarden Dollar verdoppelt.
5: Wetter. Heute Vormittag noch zum Teil stark bewölkt, stellenweise sind auch Regenschauer möglich. Die Temperaturen steigen trotzdem im Tagesverlauf auf bis zu 24 Grad. Der Wind weht stark, in Böen bis zu 36 km/h schnell aus nördlichen Richtungen. Tendenz für Lanzarote und Fuerteventura. In den kommenden Tagen erwarten wir wieder mehr Sonne als Wolken mit Tageshöchstwerten um 25 Grad und weiterhin starkem Wind aus Norden.

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1: Ich bin David Büchner. Die geplante Pflegereform sorgt weiter für Unmut. Der Deutsche Städtetag warnt vor erheblichen Mehrkosten für die Kommunen und spricht von einer zusätzlichen Belastung von rund 1 Milliarde Euro pro Jahr. Gleichzeitig geht es um die Frage, wer die steigenden Pflegekosten künftig schultern soll.
2: Viele Städte und Gemeinden müssten schon heute einspringen, wenn Pflegebedürftige die hohen Heimkosten nicht selbst tragen können, sagt Städtepräsident Jung. Er fordert deshalb mehr Unterstützung vom Bund. Die Union hält dagegen. CSU-Landesgruppenchef Hoffmann sagt, die Sozialsysteme müssten effizienter werden. Immer höhere Beiträge könnten keine Dauerlösung sein. Hintergrund sind die Reformpläne von Gesundheitsministerin Waken. Unter anderem sollen Entlastungen für Menschen im Pflegeheim später greifen als bisher. Zoe Tassovali, Nachrichtenredaktion.
1: Russlands Präsident Wladimir Putin zeigt sich beim Wirtschaftsforum in St. Petersburg weiter siegessicher. Der ukrainische Präsident Volodymyr Zelensky hatte sich in einem Brief für direkte Gespräche über ein Kriegsende ausgesprochen an einem neutralen Ort.
3: Der Kreml reagierte prompt auf das neuerliche Gesprächsangebot von Präsident Zelensky. Es bleibt aber bei der bisherigen Linie, dass Kreml-Chef Putin nur in Moskau zu einem solchen Treffen bereit ist. Das lehnt Zelensky ab. Putin selbst zeigte sich hier beim Wirtschaftsforum in St. Petersburg allerdings offen für einen Dialog, um den Krieg zu beenden. Er machte allerdings auch klar, dass er Deutschland und die Europäer wegen der Waffenlieferungen an die Ukraine als Kriegspartei sieht. Aus St. Petersburg, Ulf Mauder.
1: Die Wirtschaft der Eurozone ist zu Beginn des Jahres überraschend geschrumpft. Das Bruttoinlandsprodukt sei im ersten Quartal um 0,2% im Quartalsvergleich gesunken, teilte die Statistikbehörde Eurostat laut einer weiteren Schätzung mit. In einer vorherigen Schätzung hatte die Behörde noch ein Wachstum um 0,1% gemeldet. Ausschlaggebend für die Abwärtsrevision sind schwache Konjunkturdaten aus Irland. Und zum Tennis. Alexander Zverev ist nur noch 2 Siege vom ersten Grand-Slam-Turniersieg entfernt. Er spielt heute bei den French Open in Paris um den Einzug ins Finale. Im ersten Halbfinale der Männer tritt Zverev um 14.30 Uhr gegen den Tschechen Jakub Menschik an.
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5: Heute Vormittag noch zum Teil stark bewölkt, stellenweise sind auch Regenschauer möglich. Die Temperaturen steigen trotzdem im Tagesverlauf auf bis zu 24 Grad. Der Wind weht stark, in Böen bis zu 36 km/h schnell aus nördlichen Richtungen. Tendenz für Lanzarote und Fuerteventura: in den kommenden Tagen erwarten wir wieder mehr Sonne als Wolken mit Tageshöchstwerten um 25 Grad und weiterhin starkem Wind aus Norden.
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1: Mit Fabian von Davans. Auf Fuerteventura hat das Cabildo gestern deutliche Verstärkung für drei besonders gefragte Buslinien vorgestellt. Betroffen sind die Linien 3, 16 und 5 zwischen Puerto del Rosario Flughafen, Gran Tarajal, Morrocable und den Hotelzonen. Insgesamt kommen 173 zusätzliche Fahrten pro Woche und mehr als 10.000 weitere Kilometer hinzu. Neu ist auch eine elektrische Expresslinie zwischen Puerto del Rosario Flughafen und El Castillo. Die Maßnahme richtet sich an Schüler, Pendler, Hotelbeschäftigte und Reisende. Der öffentliche Verkehr reagiert damit auf stark gestiegene Nachfrage. In La Santa auf Lanzarote hat ein geplantes Windrad deutliche Kritik ausgelöst. Die Anlage soll bis zu 70 Meter hoch werden und gehört zu einem 24,4 Millionen Euro Projekt für die Bewässerung im Nordosten der Insel. Geplant sind Leitungen, Entsalzungstechnik und Anlagen für mehr als 300 Hektar landwirtschaftliche Fläche. Befürworter sehen darin einen Beitrag zur Wasserversorgung, Landwirtschaft und erneuerbarer Energie. Kritiker warnen dagegen vor einem massiven Eingriff ins Landschaftsbild. Der Konflikt zeigt, wie schwierig Infrastrukturprojekte auf einer landschaftlich sensiblen Insel geworden sind. Die Universität Las Palmas auf Gran Canaria hat in den USA ein Patent für eine neue Mikroalgentechnologie erhalten. Das Verfahren nutzt mit Meerwasser verdünnte Abwässer, um daraus Biomasse zu gewinnen. Gleichzeitig können Nährstoffe wie Stickstoff und Phosphor aus dem Wasser entfernt werden. Die Biomasse kann später in Landwirtschaft und Aquakultur eingesetzt werden. Entwickelt worden ist die Technologie im europäischen Projekt Sabana. Für die Kanaren ist das Patent mehr als ein Forschungserfolg. Es verbindet Wasserknappheit, Abfallverwertung und neue Wertschöpfung auf dem Archipel.
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0: Tageshöchstwerte um 25 Grad.
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Sie da, hinterm Tresen. 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
1: Ich bin Thomas Brock. Shoppen zu gehen könnte auch heute schwierig werden. Die Gewerkschaft Verdi hat erneut zu bundesweiten Warnstreiks aufgerufen. Betroffen sind Betriebe und Unternehmen im Einzelhandel sowie im Groß- und Außenhandel in allen Bundesländern.
2: Mit Trillerpfeifen, Warnwesten und Transparenten sind Beschäftigte heute in mehreren Städten unterwegs. Sie wollen so den Druck im Tarifstreit erhöhen. Verdi fordert 7% mehr Lohn, mindestens aber 225 Euro mehr im Monat. Die Arbeitgeber haben zuletzt deutlich weniger angeboten. Und sie glauben auch, dass die Warnstreiks keine großen Auswirkungen haben werden. Tatsächlich dürften Kunden davon sehr wenig mitbekommen. An den Kassen könnte es zwar hier und da etwas länger dauern oder die Regale werden nicht so schnell nachgefüllt. Zoe Tassovali, Redaktion.
1: Die geplante Pflegereform sorgt weiter für Unmut. Der Deutsche Städtetag warnt vor erheblichen Mehrkosten für die Kommunen und spricht von einer zusätzlichen Belastung von rund 1 Milliarde Euro pro Jahr. Gleichzeitig geht es um die Frage, wer die steigenden Pflegekosten künftig schultern soll. Die Pflegeplätze seien bereits jetzt so teuer, dass sie zum Großteil von der Sozialhilfe über die Kommunen finanziert werden müssen, sagt der Präsident des Städtetages Jung. Mehr als die Hälfte der Unternehmen in Deutschland setzt mittlerweile künstliche Intelligenz ein. Das hat das Münchner IFO-Institut ermittelt. Ein Anstieg um rund 15% im Vergleich zum Vorjahr.
3: Vor allem große Unternehmen setzen auf KI, kleinere Firmen sind dann noch etwas zurückhaltender. Aber es tut sich was und genutzt werden KI-Tools danach hauptsächlich in der Industrie und ganz konkret dort in der Verwaltung, bei der Datenanalyse, aber mittlerweile auch beim Programmieren. Und mit Blick auf KI und Jobs meinte neulich der Digitalminister der Bundesregierung, wir müssen uns da zusammenraufen, die Zukunft neu gestalten. Claudia Wächter, Nachrichtenredaktion.
1: Der Deutsche Eishockeybund hat sich ein Jahr vor der Heim-WM von Bundestrainer Harald Kreis getrennt. Der DEB reagierte damit auf das dritte enttäuschende Turnier in Serie, nachdem das Nationalteam vor kurzem bei der WM in der Schweiz erneut das Viertelfinale verpasst hatte.
4: Wetter. Aktuell bewegen sich die Temperaturen zwischen 22 und 25 Grad. Im weiteren Tagesverlauf wechseln sich Sonne und Wolken immer wieder ab. Der Wind weht mäßig bis stark aus Norden. Sonnenuntergang heute Abend um 20.50 Uhr. In der Nacht liegen die Tiefstwerte um 18 Grad. Tendenz? In den kommenden Tagen wieder mehr Sonne als Wolken. Dafür dann aber weiterhin starker Wind aus Norden und Tageshöchstwerte um 25 Grad.
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5: Und wir starten ins Wochenende. Freitag, der 5. Juni heute. Ein sehr interessantes Wochenende steht uns bevor. Festivaltechnisch hier auf Lanzarote. Und es ist noch eine Menge zu erleben. Was genau, sagen wir Ihnen später. Erstmal eine schöne Siesta. Jetzt um 12:45 mit Musik von Pastia Heatwave.

Atlantis FM jetzt mit Ricky Lee Jones, Shakis in Love. Übrigens in diesen Tagen, seit gestern schon bis zum 7. Juni, findet im Agroindustriekomplex in Tegise hier auf Lanzarote eine der wichtigsten traditionellen Messen der Insel statt. Und hier präsentieren lokale Bauern, Fischer und Handwerker ihre Produkte und handgemachte Kreation. Unbedingt mal vorbeischauen bei der Landwirtschafts- und Fischereimesse der Feria de Ganado im Agroindustriekomplex in Tegise.

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Jarreau und Dinosaur. Hier ist der Nachmittag bei Atlantis FM. Mein Name ist Stefan Kaiser. Morgen ist ja Samstag und wenn es sich vielleicht in den Norden hier von Lanzarote verschlägt, vielleicht so Richtung Kaktusgarten, dann schauen Sie mal in Mala. Dort ist ja der Kaktusgarten, ist ja so ein Dorf weiter in Guatisa, aber ist nicht weit weg. In Mala, kleines, nettes Dörfchen, auch nicht weit zum Meer. Und da gibt es zum Beispiel die Möglichkeit, kulturell ein wenig zu entspannen. Die Galleria der Arte Art en Mala, die hat sich dort formiert. Da gibt es Künstler hier von der Insel, aber auch zugereiste Künstler, die dort einfach ausstellen und jeden Samstag von 12 bis 20 Uhr so eine lockere Session veranstalten. Da kann man einfach sich Kunstwerke anschauen, kann man ins Gespräch kommen, das ein oder andere Gläschen Wein vielleicht zu sich nehmen oder was anderes. Aber auf jeden Fall eine schöne Gelegenheit, den Samstag zu verbringen. Art en Mala, direkt in Mala. Mala ist nicht groß, da gibt es eine Apotheke, direkt gegenüber dann diese kleine Galerie, die Art Galerie. Geöffnet ist von 12 bis 20 Uhr Art en Mala. Auch morgen am Samstag wieder. 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

0: gleich auch wieder unser Spanischkurs hier bei Atlantis FM.
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2: Hola, buenos días. El último día que tenemos para trabajar con el imperativo. Menos mal, porque es bastante complicado en español. Y gut, dann gleich mal auf Deutsch weiter. Heute ist der letzte Tag, an dem wir uns mit diesem Imperativ, mit der Befehlsform rumschlagen, will ich mal sagen. Denn das ist ja wirklich nicht einfach gewesen. Wir haben die ganze Woche dafür gebraucht. Und ja, heute am letzten Tag werden wir nochmal die unregelmäßigen Konjugationen durchgehen. Fangen wir gleich damit an. Wir haben poner, setzen, stellen, legen. Für du wäre das pon. P-O-N. Für usted wäre das ponga. Vosotros wäre ponet. Und für ustedes haben wir pongan. Ich werde jetzt die Personalpronomen nicht mehr vorlesen. Wir haben immer die gleiche Reihenfolge, nämlich tú, usted, vosotros und ustedes. Ja, das können Sie einmal vorne anschreiben. Und dann mehrere Verben hintereinander weg. Denn sie benutzen diese in der Befehlsform natürlich noch weniger als in der normalen Gegenwart die Personalpronomen. Ja, also auf gar keinen Fall sagen tu pon, das wäre falsch. Das nächste Verb wäre hacer. Da haben wir as, haga, haced und hagan. Alles mit H geschrieben. Dann haben wir tener, teng, tenga, tenet und tengan. Decir wäre di, diga, decit, digan. Salir wäre sal, salga, salit und salgan. Und das letzte venir wäre veng, venga, venit und vengan. Und jetzt gebe ich Ihnen noch zwei weitere Verben, die unregelmäßig sind, nämlich ser und ir. Die sind aber so unregelmäßig, dass sie nichts mit den anderen Verbformen zu tun haben, die wir diese Woche durchgenommen haben. Deshalb separat. Bitte mitschreiben. Ser wäre se, sea, sed und sean. Ich wiederhole nochmal. Se, sea, sed und sean. Und ir wäre ve, vaya, it und vayan. Mit Y geschrieben beides. Also nochmal, ve, vaya, id und vayan. So, gut, das war's mit der Befehlsform. Wir haben jetzt länger gebraucht, als ich gedacht habe. Gut, wir werden nächste Woche dann erst mit dem Verbot anfangen können. Und ich kann nur noch mal sagen, versuchen Sie das an einem Stück zu lernen, sowohl das Verbot als auch den Imperativ, den wir jetzt schon durchgenommen haben, denn es ist durchaus sehr kompliziert und wenn man das einmal hinter sich hat, dann kann man auch anfangen, sofort das im Supermarkt oder an der Fleischtheke oder auf dem Markt oder sonst irgendwo anzuwenden, sodass man das nicht wieder vergisst. Ja, mit der Zeit gewöhnt man sich daran und dann geht das auch relativ einfach. Ich wünsche Ihnen ein sehr schönes Wochenende, hoffe natürlich, dass Sie ein bisschen Spanisch lernen, wenn Sie Lust haben und wir werden uns am Montag dann wieder hören. Hasta lunes, adios.
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1: Ich bin Thomas Brock. Die geplante Pflegereform sorgt für neuen Streit. Der Deutsche Städtetag warnt vor erheblichen Mehrkosten für die Kommunen und spricht von einer zusätzlichen Belastung von rund 1 Milliarde Euro pro Jahr. Gleichzeitig geht es um die Frage, wer die steigenden Pflegekosten künftig schultern soll.
2: Viele Städte und Gemeinden müssten schon heute einspringen, wenn Pflegebedürftige die hohen Heimkosten nicht selbst tragen können, sagt Städtepräsident Jung. Er fordert deshalb mehr Unterstützung vom Bund. Die Union hält dagegen. CSU-Landesgruppenchef Hoffmann sagt, die Sozialsysteme müssten effizienter werden. Immer höhere Beiträge könnten keine Dauerlösung sein. Hintergrund sind die Reformpläne von Gesundheitsministerin Waken. Unter anderem sollen Entlastungen für Menschen im Pflegeheim später greifen als bisher. Zoe Tassovali, Redaktion.
1: Mit Blick auf die Tarifverhandlungen im Handel haben Beschäftigte den zweiten Tag in Folge zeitweise die Arbeit niedergelegt. Zu Kundgebungen in deutschen Städten erwartete die Gewerkschaft Verdi insgesamt mehr als 10.000 Teilnehmer. Das sagte Gewerkschaftssekretärin Kaufmann der deutschen Presseagentur. Demnach sind die größten Kundgebungen in Erfurt, Bochum und Saarbrücken geplant. Derzeit laufen bundesweit Verhandlungen im Einzelhandel und im Groß- und Außenhandel. Mehr als die Hälfte der Unternehmen in Deutschland setzt mittlerweile künstliche Intelligenz ein. Das hat das Münchner IFO-Institut ermittelt. Ein Anstieg um rund 15% im Vergleich zum Vorjahr.
3: Vor allem große Unternehmen setzen auf KI, kleinere Firmen sind da noch etwas zurückhaltender. Aber es tut sich was und genutzt werden KI-Tools danach hauptsächlich in der Industrie und ganz konkret dort in der Verwaltung, bei der Datenanalyse, aber mittlerweile auch beim Programmieren. Und mit Blick auf KI und Jobs meinte neulich der Digitalminister der Bundesregierung, wir müssen uns da zusammenraufen, die Zukunft neu gestalten. Claudia Wächter, Nachrichtenredaktion.
1: Der Deutsche Eishockeybund hat sich ein Jahr vor der Heim-WM von Bundestrainer Harald Kreis getrennt. Der DEB reagierte damit auf das dritte enttäuschende Turnier in Serie, nachdem das Nationalteam vor kurzem bei der WM in der Schweiz erneut das Viertelfinale verpasst hatte.
4: Wetter. Aktuell bewegen sich die Temperaturen zwischen 22 und 25 Grad. Im weiteren Tagesverlauf wechseln sich Sonne und Wolken immer wieder ab. Der Wind weht mäßig bis stark aus Norden. Sonnenuntergang heute Abend um 20.50 Uhr. In der Nacht liegen die Tiefstwerte um 18 Grad. Tendenz? In den kommenden Tagen wieder mehr Sonne als Wolken. Dafür dann aber weiterhin starker Wind aus Norden und Tageshöchstwerte um 25 Grad.
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5: So, das um kurz vor zwei. Der Freitag hier, wir starten ins Wochenende jetzt mit wunderbarer Musik von der Little River Band. Ja, und deren Titel heißt Sleepless Nights. Das ist ja, was man in diesen Tagen auch so manchmal erlebt, wenn es dann doch ein bisschen warm ist am Abend und in der Nacht. Da kommt man dann nachts auf dumme Gedanken. Und damit meine ich ja nur einfach, sich den schönen Mond betrachten. Nicht das, was Sie jetzt wieder denken. Hier ist die Little River Band. Sleepless Nights. Schönen Nachmittag, schönen Start ins Wochenende.

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Hawaiian und Bobby Bloom hier bei Atlantis FM. Schöne, entspannende Musik. Und das lässt mich doch direkt an das schöne kleine Örtchen El Cotillo auf Fuerteventura denken. Warum? Ja, weil es da generell wunderschön ist. Sage ich Ihnen ja nichts Neues mit, wenn Sie Fuerteventura-Fan sind. Aber heute Abend, am Freitag, gibt's ja wieder den schönen Markt. Den Abendmarkt. Sehr stimmungsvoll, sehr schön und sehr, ja, sehr lustvoll, wenn Sie da mal vorbeischauen möchten. Vielleicht noch nicht da waren. Unbedingt mal ausprobieren. El Cotillo auf Fuerteventura. Auch heute Abend wieder der Abendmarkt zum Sonnenuntergang. Schön beleuchtet, einfach nur ein toller Tipp. Gucken Sie mal vorbei. Hier ist Herbie Hancock und Light Me Up.

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1: Mit Fabian von Davans. Auf Lanzarote hat die Unternehmervereinigung CEL gestern erneut vor Nachteilen für den lokalen Handel gewarnt. Präsidentin Beatriz Salazar hat bei einem Treffen mit dem Handelsbeauftragten des Cabildo, Armando Santana, Unterstützung durch die Verwaltung gefordert. Aus Sicht der CEL belasten doppelte Insellage, Transportkosten und der Onlinehandel viele Geschäfte in den 7 Gemeinden. Gefordert werden bessere Einkaufszonen, mehr Parkmöglichkeiten und stärkere politische Vertretung. Geplant ist auch eine inselweite Handelsföderation. Für kleine Händler geht es damit um Konkurrenzfähigkeit im Alltag. Am Flughafen César Manrique auf Lanzarote ist eine Rollstuhlfahrerin am 12. Mai im Assistenzbereich vergessen worden. Dadurch hat sie ihren Ryanair-Flug nach Bristol verpasst und musste eine weitere Nacht auf der Insel bleiben. Nach Angaben der Betroffenen hat sie zusätzlich ein neues Ticket für den Folgetag kaufen müssen. Zuständig für den Assistenzdienst ist die Aena-Subfirma Miti. Aena hat angekündigt, den Vorfall zu prüfen. Der Fall ist mehr als eine Panne. Er betrifft Verlässlichkeit, Barrierefreiheit und die Verantwortung am Flughafen. Das Cape Giguan in Mancha Blanca auf Lanzarote wird am 16. Juni auf La Gomera ausgezeichnet. Die Schule erhält den Distintivo de Excelencia Educativa 2025-2026 der Kanarischen Bildungsbehörde. Gewürdigt wird ihre Arbeit zur Natur, Kultur und Geschichte der Kanarischen Inseln. Das Projekt verbindet Unterricht mit Lucha Canaria Temple und lokaler Erinnerungskultur. Insgesamt werden 11 öffentliche Bildungszentren auf 6 Inseln ausgezeichnet. Für Lanzarote ist die Auszeichnung deshalb nicht nur eine Schulnachricht, sondern ein Signal für regional verankerte Bildung.
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1: Wetter. Aktuell bewegen sich die Temperaturen zwischen 22 und 25 Grad. Im weiteren Tagesverlauf wechseln sich Sonne und Wolken immer wieder ab. Der Wind weht mäßig bis stark aus Norden. Sonnenuntergang heute Abend um 20.50 Uhr. In der Nacht liegen die Tiefstwerte um 18 Grad. Tendenz? In den kommenden Tagen wieder mehr Sonne als Wolken. Dafür dann aber weiterhin starker Wind aus Norden und Tageshöchstwerte um 25 Grad.

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Jones und The Prettiest Thing, Atlantis FM mit Stefan Kaiser. Ja, an diesem Wochenende verwandelt sich ja Lanzarote in ein absolutes Musikhighlight. Es findet ja eines der bekanntesten Musikfestivals der Kanaren statt. Sonidos Liquidos, da werden wir mit Sicherheit gleich noch viel näher drauf eingehen. Aber auch für die Soul-Fans ist gesorgt, denn das ganze Wochenende steht im Zeichen des Souls in der bekannten Bar Linekers, direkt an der Avenida, an der Strandpromenade in Puerto del Carmen, legen seit Donnerstag bis Sonntag noch täglich von 13 bis 1 Uhr hochkarätige DJs feinsten Soul und Funk auf. Also auch auf keinen Fall verpassen. Hier ist Mary J. Blige und Be Without You.

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1: Ich bin Thomas Ott. Für die Pflegeversicherung liegt jetzt ein Sanierungskonzept vor, aber Gesundheitsministerin Warken bekommt dafür viel Kritik. Unter anderem soll laut Konzept bei den pflegenden Angehörigen gespart werden, indem Rentenansprüche gekürzt werden. Aber Patientenschützer fordern, gerade die Pflege zu Hause müsste gestärkt werden. Eugen Brüsch, Vorsitzender der Deutschen Stiftung Patientenschutz, sagte dazu im ZDF.
2: Stattdessen werden jetzt zukünftig der größte Pflegedienst Deutschland, und das ist meistens weiblich, dafür bestraft, dass zu Hause sowohl die Eltern oder auch der Ehemann oder die Ehefrau versorgt werden. Und das ist doch kein Zukunftskonzept.
1: Patientenschützer Brüch. Schutzhelme wie bei der Bundespolizei könnten künftig auch zur Ausrüstung von Bahnsicherheitskräften gehören. Die Deutsche Bahn testet die Helme von Juni bis Dezember bei ihrer mobilen Unterstützungsgruppe in Berlin, die zum Beispiel bei Fußballspielen und Demonstrationen eingesetzt wird. Der tödliche Angriff auf einen Zugbegleiter Anfang Februar in einer Regionalbahn in der Westpfalz hatte bundesweit für Entsetzen gesorgt. Seitdem setzt die Bahn auf zusätzliche Sicherheitsmaßnahmen. Shoppen zu gehen könnte auch heute schwierig werden. Die Gewerkschaft Verdi hat erneut zu bundesweiten Warnstreiks aufgerufen. Betroffen sind Betriebe und Unternehmen im Einzelhandel sowie im Groß- und Außenhandel in allen Bundesländern.
3: Mit Trillerpfeifen, Warnwesten und Transparenten sind Beschäftigte heute in mehreren Städten unterwegs. Sie wollen so den Druck im Tarifstreit erhöhen. Verdi fordert 7% mehr Lohn, mindestens aber 225 Euro mehr im Monat. Die Arbeitgeber haben zuletzt deutlich weniger angeboten. Und sie glauben auch, dass die Warnstreiks keine großen Auswirkungen haben werden. Tatsächlich dürften Kunden davon sehr wenig mitbekommen. An den Kassen könnte es zwar hier und da etwas länger dauern oder die Regale werden nicht so schnell nachgefüllt. Zoe Tassovali, Redaktion.
1: Der Deutsche Eishockeybund hat sich ein Jahr vor der Heim-WM von Bundestrainer Harald Kreis getrennt. Der DEB reagierte damit auf das dritte enttäuschende Turnier in Serie, nachdem das Nationalteam vor kurzem bei der WM in der Schweiz erneut das Viertelfinale verpasst hatte.
4: Wetter. Aktuell bewegen sich die Temperaturen zwischen 22 und 25 Grad. Im weiteren Tagesverlauf wechseln sich Sonne und Wolken immer wieder ab. Der Wind weht mäßig bis stark aus Norden. Sonnenuntergang heute Abend um 20.50 Uhr. In der Nacht liegen die Tiefstwerte um 18 Grad. Tendenz? In den kommenden Tagen wieder mehr Sonne als Wolken. Dafür dann aber weiterhin starker Wind aus Norden und Tageshöchstwerte um 25 Grad.
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5: So, wir haben Freitagnachmittag. Wir haben Siesta, wir haben einen schönen Start ins Wochenende und wir haben uns, ja, das Nachmittagsteam hier von Atlantis FM, und sie ist doch die perfekte Kombi. Die Doobie Brothers fehlen noch und die kommen jetzt auch. Wunderbar, passt doch alles, die Doobie Brothers und Long Train Running aus den 70ern.

Dancing Feet. So, wenn es Sie heute Abend nach Costa Teguise verschlagen sollte, geplant oder ungeplant, dann schauen Sie doch einfach auch mal beim schönen Markt vorbei, den es jeden Freitagabend, übrigens auch jeden Mittwochabend gibt, ne? Dort im Pueblo Marinero. Schöne Abendstimmung, dann irgendwann Richtung Sonnenuntergang der Abendmarkt in Costa Teguise. Wunderschöne Location, gestaltet natürlich von César Manrique, von wem sonst. Und den Abendmarkt in Costa Teguise auch wieder heute am Freitag genießen, an diesem 5. Juni. Das ist Prince und And God Created Woman.

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0: und Life Between the Notes. Schönen Nachmittag, Stefan Kaiser ist hier und wir starten gemeinsam ins Wochenende an diesem 5. Juni, Freitagnachmittag. Wie war das heute Morgen bei Ihnen? Haben Sie sich auch aus dem Bad bzw. Bett gequält? Dann fühlen Sie mit diesem DAX aus Niedersachsen ja wohl mit. Eine Familie in Nordhorn in Niedersachsen traute ihren Augen nicht, als sie auf die Terrasse guckte. Da lag ein ausgewachsener DAX, und zwar mitten auf einer gemütlichen Gartenliege. Der pelzige Besucher hatte es sich auf dem Polster so richtig bequem gemacht und schlief seelenruhig, ja, den Schlaf der Gerechten, ne? Selbst als die Hausbewohner vorsichtig an die Scheibe klopften, dachte Meister Dax so gar nicht ans Aufstehen, blinzelte kurz, drehte sich um und pennte einfach weiter. Erst als die alarmierte Feuerwehr sanft nachhalf, trollte sich der schläfrige Kumpel wieder zurück in den Wald. Ja, so ein sonniges Wochenende auf der Liege hätten wir jetzt wohl auch gerne. Wir haben es hier auf den Kanaren, auf Lanzarote, auf Fuerteventura. Und im Radio läuft Atlantis FM jetzt mit Diana Krall, die fantastische Jazzsängerin aus Kanada. I'm through with love.
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Cat, Ai und Gabriella. Schön viel los an diesem Wochenende, so muss das sein, hier auf den Inseln Lanzarote, auf Fuerteventura und auf La Graciosa. Silke wird Sie da gleich besonders ausführlich informieren. In den Insel-News ab 16 Uhr wünsche ich Ihnen ganz viel Spaß damit. Ich bin raus, das war's vom Nachmittag. Schönes Wochenende und wir hören uns dann wieder in alter Frische am Montag. Mein Name Stefan Kaiser, das ist Sade und Flowers of the Universe.

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1: Ich bin Thomas Brandt. Pflege kostet viele Betroffene schon heute ein Vermögen. Jetzt gibt es Streit um die geplante Pflegereform von Gesundheitsministerin Warken. Kritiker befürchten, dass Pflegebedürftige und ihre Familien künftig länger auf finanzielle Entlastungen warten müssen.
2: Genau davor warnt auch der Deutsche Städtetag. Präsident Jung sagt, viele Menschen könnten die hohen Kosten für einen Pflegeplatz schon jetzt nicht allein stemmen. Dann müssten häufig die Kommunen einspringen. Die Reform sieht unter anderem vor, dass Entlastungen für Heimbewohner später greifen als bisher. Die Union hält das für notwendig. CSU-Landesgruppenchef Hoffmann sagt, ohne Änderungen würden die Beiträge zur Pflegeversicherung immer weiter steigen. Zoe Tassovali, Redaktion.
1: Schutzhelme wie bei der Bundespolizei könnten künftig auch zur Ausrüstung von Bahnsicherheitskräften gehören. Die Deutsche Bahn testet die Helme von Juni bis Dezember bei ihrer mobilen Unterstützungsgruppe in Berlin, die zum Beispiel bei Fußballspielen und Demonstrationen eingesetzt wird. Der tödliche Angriff auf einen Zugbegleiter Anfang Februar in einer Regionalbahn in der Pfalz hatte bundesweit für Entsetzen gesorgt. Seitdem setzte die Bahn auf zusätzliche Sicherheitsmaßnahmen. In der Ukraine ist in der Region rund um das Atomkraftwerk Saporischschja eine Waffenruhe in Kraft getreten. Damit sollen dringend notwendige Reparaturen an einer Stromleitung zum AKW ermöglicht werden, hieß es von der Internationalen Atomenergiebehörde in Wien. Sie hatte die Feuerpause ausgehandelt.
3: Die Reparatur ist nötig, um die Gefahr eines Atomunfalls zu reduzieren. Denn das Kraftwerk braucht eine zuverlässige Stromversorgung, um radioaktives Material zu kühlen. Die Reparatur ist heikel. Der Schaden wird direkt an der Frontlinie von Spezialisten aus der Ukraine und Russland behoben. Dafür ist auch die Räumung von Minen notwendig. Zumindest ist jetzt eine kurze Waffenruhe erzielt worden. Aber die Zukunft des ukrainischen, aber von Russland besetzten AKW, diese Zukunft kann wohl erst in Friedensverhandlungen gelöst werden. Aus Wien, Albert Otti.
1: Marcel Rapp wird neuer Trainer beim FC St. Pauli. Rapp tritt beim Absteiger aus der Fußball-Bundesliga die Nachfolge von Alexander Blessin an. Von ihm hatten sich die Kiezkicker gestern getrennt. Rapp war zuletzt bis zum Februar Trainer von Holstein Kiel.
4: Wetter. Heute Nacht fällt das Thermometer auf Werte um 19 Grad, Sonnenaufgang morgen früh um 6.55 Uhr. Der Atlantik erreicht seinen tiefsten Stand morgen Vormittag um 11 Minuten nach 11. Die Wassertemperatur liegt weiterhin um 19 Grad. Morgen erwarten wir mehr Sonne als Wolken, Tageshöchstwerte um 25 Grad und weiterhin starken Wind aus Norden.
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5: Na, da starten wir doch ins Wochenende. An diesem Freitag einen guten Nachmittag wünsche ich Ihnen. Hier ist Johnny Guitar Watson.

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1: Ich bin Thomas Brott. Seit 13 Jahren hat die EU keine neuen Mitglieder mehr aufgenommen. Das soll sich bald ändern, wenn es nach Kanzler Merz und Frankreichs Präsident Macron geht. Bei einem Westbalkan-Gipfel in Montenegro wird heute über das Thema beraten.
2: Wann dürfen die Westbalkanstaaten der Europäischen Union beitreten? Natürlich wird diese Diskussion der EU auch von anderen Ländern, beispielsweise der Ukraine, aufmerksam verfolgt. Kanzler Merz und Frankreichs Präsident Macron wollen mehr Erweiterungstempo. Schon bestimmte Fortschritte könnten den schrittweisen Zugang zum Binnenmarkt bringen. Und die Entsendung von Beobachtern in EU-Gremien soll auch möglich sein. Nordmazedonien beispielsweise wartet schon seit 22 Jahren, aber das Thema erfordert Einstimmigkeit und bleibt deshalb schwierig. Aus Brüssel, Dieter Ebeling.
1: Bundesgesundheitsministerin Warken bekommt bei der Finanzreform für die Pflege scharfen Gegenwind, auch aus der eigenen schwarz-roten Koalition. Für die weiteren Beratungen meldeten vor allem Vertreter von SPD und CSU aus Bund und Ländern Korrekturforderungen an. Auf deutlichen Widerstand stoßen Einschnitte und stärkere Belastungen für Pflegebedürftige und pflegende Angehörige. Die Kommunen protestieren gegen drohende Mehrkosten, wenn mehr Betroffene in Sozialhilfe rutschen. Böllerwürfe, Raketenbeschuss und immer wieder Gewalt. Die Deutsche Bahn reagiert auf zunehmende Risiken für ihre Sicherheitskräfte. Wie die Bahn mitteilt, testet sie deshalb in Berlin jetzt Schutzhelme für spezielle Einsatzteams.
3: Sie sehen aus wie kleine schwarze Polizeihelme mit herunterklappbarem Visier. Zum Standard sollen diese Helme aber nicht werden. Sie sollen nur dann zum Einsatz kommen, wenn eine Lage zu eskalieren droht. Die Bahn reagiert damit auf zunehmende Gewalt gegen ihre Mitarbeiter, vor allem bei Fußballspielen, Demos oder an Silvester. Bewährt sich der Test in Berlin, könnten die Helme ab dem kommenden Jahr bundesweit eingeführt werden. Die Bahn setzt außerdem auf mehr Sicherheitspersonal, Bodycams und zusätzliche Deeskalationstrainings. Zoe Tassovali, Redaktion.
1: Marcel Rapp wird neuer Trainer beim FC St. Pauli. Rapp tritt beim Absteiger aus der Fußball-Bundesliga die Nachfolge von Alexander Blessin an. Von ihm hatten sich die Kiezkicker gestern getrennt. Rapp war zuletzt bis zum Februar Trainer von Holstein Kiel.

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1: Wetter. Heute Nacht fällt das Thermometer auf Werte um 19 Grad, Sonnenaufgang morgen früh um 6.55 Uhr. Der Atlantik erreicht seinen tiefsten Stand morgen Vormittag um 11 Minuten nach 11. Die Wassertemperatur liegt weiterhin um 19 Grad. Morgen erwarten wir mehr Sonne als Wolken, Tageshöchstwerte um 25 Grad und weiterhin starken Wind aus Norden.
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2: Na, Freitag heute ja der 5. Juni. Ich begrüße Sie, freue mich, dass Sie dabei sind. Starten wir ins Wochenende und da ist ja jede Menge los. Dazu aber im Laufe der Sendung auch noch mehr Infos, viele Ausgetipps für Sie. Aber jetzt gibt's erstmal Musik. Einen guten Nachmittag wünsche ich Ihnen. Hier ist Janet Jackson.

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Amo Shiva waren das an diesem Freitag und bei uns gleich wieder die Lokalnachrichten. Kollege Fabian hier mit dem Neuesten rund um unsere Inseln und die Wetterprognose hat er auch mit dabei, aber vor den aktuellen Meldungen auch noch ein Stück Music. Hier ist Harry Manx.

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1: Mit Fabian von Davans. Auf den Kanarischen Inseln haben SEMCA, Médicos Unidos por sus Derechos und AME gestern zwei weitere Streiktage für den 22. und 23. Juni angekündigt. Sie reagieren damit auf festgefahrene Verhandlungen mit dem Gesundheitsdienst und dem spanischen Ministerium. Direkt davor läuft bereits vom 15. bis 19. Juni eine landesweite Streikwoche. Gefordert werden bessere Gehälter, klare Ruhezeiten und ein eigener Verhandlungsrahmen für Ärzte. Besonders heikel ist der angekündigte Stopp freiwilliger Zusatzdienste. Diese Einsätze haben bisher geholfen, Wartelisten und OP-Rückstände abzufedern. Auf Lanzarote übernimmt das Consorcio Insular del Agua ab Montag wieder die Ablesung der Wasserzähler in allen 7 Gemeinden. Der Schritt folgt auf den endgültigen Entzug des Wasserkreislaufs von Canal Gestión Lanzarote. Die neuen Rechnungen werden künftig unter Verantwortung des Consorcios ausgestellt. Offene Forderungen der bisherigen Betreiberfirma bleiben aber weiter gültig. Nach Angaben der Verwaltung sind bereits 205 Beschäftigte übernommen worden. Für Haushalte und Betriebe ist entscheidend, ob Abrechnung, Störungsdienste und Kundenbetreuung während der Umstellung ohne Bruch weiterlaufen. Auf Fuerteventura hat die kanarische Regierung den Abschnitt zwischen Flughafen und Pozo Negro vorläufig vergeben. Den Zuschlag erhält eine UTE aus Sacyr, Covosa, AMC und Lopezan für rund 193 Millionen Euro. Es ist der teuerste Straßenabschnitt, der auf Fuerteventura bisher geplant worden ist. Die Strecke soll Flughafen, Caleta de Fuste, Antigua und die Achse Richtung Morrojable besser anbinden. Der hohe Preis hängt auch mit dem ersten Straßentunnel der Insel zusammen. Der 1,2 Kilometer lange Tunnel soll Verkehrsbedarf und Naturschutz miteinander vereinbaren.
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1: Wetter. Heute Nacht fällt das Thermometer auf Werte um 19 Grad, Sonnenaufgang morgen früh um 6.55 Uhr. Der Atlantik erreicht seinen tiefsten Stand morgen Vormittag um 11 Minuten nach 11. Die Wassertemperatur liegt weiterhin um 19 Grad. Morgen erwarten wir mehr Sonne als Wolken, Tageshöchstwerte um 25 Grad und weiterhin starken Wind aus Norden.
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2: Erstmal danke, Fabian. Soweit die Wetterprognose und die Lokalnachrichten. Und wir haben da jetzt noch den ultimativen Ausgetipp für alle, die auf Lanzarote sind für dieses Wochenende. Denn gestern wurde sie eröffnet, die große Vieh- und Landwirtschaftsmesse. Also nicht nur interessant für alle, die da näheren Einblick in die Vieh- und Landwirtschaft Lanzarotes bekommen möchten, sondern dort auch noch Live-Musik am Sonntag, einer der Höhepunkte mit dem Pferderennen, und jede Menge Stände mit Essen und Getränke sind auch noch aufgebaut. Lohnt sich der Ausflug hin? Vielleicht sind Sie neugierig geworden, möchten hingehen. Der Eintritt ist auch noch gratis, aber ja, wir haben da noch alle weiteren

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0: Na, George Benson war das an diesem Freitag und na, wir haben ja die ganze Woche schon drauf hingewiesen, möchten wir Sie aber noch mal kurz dran erinnern, dass Sie es nicht verpassen, denn an diesem Wochenende werden ja allerorts die Salzbilder gelegt zum Fronleichnamfest, ja. Da wird in allen Gemeinden diese Tradition noch begangen, also auch in Jaissa, im Süden, im Norden, in Aria, in Tias, überall, aber die größten und schönsten Bilder, die können Sie wirklich in den Hauptstädten sehen, auch auf Fuerteventura genauso wie hier auf Lanzarote. Da werden morgen am Samstag spät am Nachmittag in Arrecife große Haufen mit eingefärbtem Meersalz ausgeschüttet. Auf die Straßen werden dann von Gruppen diese großen Salzbilder gelegt. Und zwar rund um die Hauptstadtkirchen, denn ja, am Sonntag führt dann die Prozession über diese Bilder hinüber. Die sind dann zerstört, aber das ist natürlich Sinn der Sache. Von daher am besten am Samstag spät am Nachmittag hinfahren, ja, oder am Sonntag ganz, ganz früh am Morgen, um sich diese Salzbilder mal anzuschauen. Ansonsten an diesem Wochenende auf Lanzarote auch noch jede Menge los, und zwar bei der Vieh- und Landwirtschaftsmesse, aber dazu haben wir jetzt hier die Infos. Bitteschön.
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0: Na, gestern wurde sie eröffnet, aber heute Morgen und übermorgen geht's weiter. Die Rede ist von der großen Vieh- und Landwirtschaftsmesse auf Lanzarote. Ja, gestern, wie gesagt, die große Eröffnung, ganz feierlich, und da wird wirklich alles gezeigt, was die Landwirtschaft Lanzarotes zu bieten hat. Auch die Ziegen und Esel werden dort aus der Nähe zu bewundern sein. Es gibt vielerlei Fachstände, aber auch fürs leibliche Wohl ist gesorgt. Essen und Getränke en masse. Die Bodegas Lanzarotes sind dort vertreten und bieten ihren Wein an. Und ja, einer der Höhepunkte sicherlich unumstritten zum Abschluss am Sonntagmittag um 12 Uhr. Das große Pferderennen. Na, die Messe finden Sie beim Complejo Agroindustrial. Das ist dieser große Komplex direkt an der Landstraße, wenn Sie von San Bartolomé auskommend in Richtung La Via de Teguise fahren. Noch vor dem Kreisverkehr, der nach Famara führt, dann sehen Sie dort rechter Hand diesen großen Komplex. Und das Messegelände da auch meist immer überfüllt an allen Tagen. Und es gibt übrigens auch Shuttlebusse, die sowohl von San Bartolomé aus als auch von La Via de Teguise aus bis zum Messegelände fahren. Aber ja, es gibt auch viele Parkplätze drumherum, da wird man auch geleitet. Allerdings sollten Sie da auch ein bisschen Zeit mitnehmen, denn da ist wirklich halb Lanzarote unterwegs. Heute, morgen und übermorgen also noch die große Vieh- und Landwirtschaftsmesse Lanzarotes, geöffnet übrigens immer durchgehend von 11.30 Uhr bis um 21 Uhr. Der Eintritt ist gratis, und ja, mehr Infos bekommen Sie natürlich auch über die offizielle Gemeindewebsite teguise.es.

Na, Ray Charles war das an diesem Freitag und für mich wird's Zeit, mich für heute von Ihnen zu verabschieden. Bei uns nämlich gleich wieder die Nachrichten aus Deutschland und der Welt, aber nur vor den aktuellen Meldungen haben wir auch noch Music. Wickedly Jones haben wir aufgelegt und das sind die Stable Singers. Kommen Sie gut ins Wochenende. Tschüss.

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1: Ich bin Thomas Brock. Pflege kostet viele Betroffene schon heute ein Vermögen. Jetzt gibt es Streit um die geplante Pflegereform von Gesundheitsministerin Warken. Kritiker befürchten, dass Pflegebedürftige und ihre Familien künftig länger auf finanzielle Entlastungen warten müssen.
2: Genau davor warnt auch der Deutsche Städtetag. Präsident Jung sagt, viele Menschen könnten die hohen Kosten für einen Pflegeplatz schon jetzt nicht allein stemmen. Dann müssten häufig die Kommunen einspringen. Die Reform sieht unter anderem vor, dass Entlastungen für Heimbewohner später greifen als bisher. Die Union hält das für notwendig. CSU-Landesgruppenchef Hoffmann sagt, ohne Änderungen würden die Beiträge zur Pflegeversicherung immer weiter steigen. Zoe Tassovali, Redaktion.
1: Seit 13 Jahren hat die EU keine neuen Mitglieder mehr aufgenommen. Das soll sich bald ändern, wenn es nach Kanzler Merz und Frankreichs Präsident Macron geht. Bei einem Westbalkan-Gipfel in Montenegro ist heute über das Thema beraten worden.
3: Wann dürfen die Westbalkanstaaten der Europäischen Union beitreten? Natürlich wird diese Diskussion der EU auch von anderen Ländern, beispielsweise der Ukraine, aufmerksam verfolgt. Kanzler Merz und Frankreichs Präsident Macron wollen mehr Erweiterungstempo. Schon bestimmte Fortschritte könnten den schrittweisen Zugang zum Binnenmarkt bringen. Und die Entsendung von Beobachtern in EU-Gremien soll auch möglich sein. Nordmazedonien beispielsweise wartet schon seit 22 Jahren, aber das Thema erfordert Einstimmigkeit und bleibt deshalb schwierig. Aus Brüssel, Dieter Ebeling.
1: Auf der Internationalen Raumstation hat es einen Zwischenfall mit Folgen für die Besatzung gegeben. Wegen Lecks an einem Modul wurden 5 Raumfahrer angewiesen, sich in das Dragon-Raumschiff zu begeben. Das teilte eine Sprecherin der US-Raumfahrtbehörde NASA mit. Die Raumfahrer sollen dort bleiben, bis die Reparaturarbeiten abgeschlossen sind. Es handele sich um eine Vorsichtsmaßnahme, so die NASA. Tennisprofi Alexander Zverev ist ins Finale der French Open eingezogen und nur noch einen Sieg vom ersten Grand-Slam-Titel entfernt. Zverev gewann sein Halbfinale in Paris gegen den Tschechen Jakub Menšík in 4 Sätzen und kann sich nun am Sonntag seinen großen Karrieretraum erfüllen. Im Finale trifft Zverev auf Flavio Cobolli oder Matteo Arnaldi. Die beiden Italiener bestreiten am Abend das zweite Halbfinale.
4: Wetter. Heute Nacht fällt das Thermometer auf Werte um 19 Grad, Sonnenaufgang morgen früh um 6.55 Uhr. Der Atlantik erreicht seinen tiefsten Stand morgen Vormittag um 11 Minuten nach 11. Die Wassertemperatur liegt weiterhin um 19 Grad. Morgen erwarten wir mehr Sonne als Wolken, Tageshöchstwerte um 25 Grad und weiterhin starken Wind aus Norden.
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1: Ich bin Thomas Pott. Pflege kostet viele Betroffene schon heute ein Vermögen. Jetzt gibt es Streit um die geplante Pflegereform von Gesundheitsministerin Warken. Kritiker befürchten, dass Pflegebedürftige und ihre Familien künftig länger auf finanzielle Entlastungen warten müssen.
2: Genau davor warnt auch der Deutsche Städtetag. Präsident Jung sagt, viele Menschen könnten die hohen Kosten für einen Pflegeplatz schon jetzt nicht allein stemmen. Dann müssten häufig die Kommunen einspringen. Die Reform sieht unter anderem vor, dass Entlastungen für Heimbewohner später greifen als bisher. Die Union hält das für notwendig. CSU-Landesgruppenchef Hoffmann sagt, ohne Änderungen würden die Beiträge zur Pflegeversicherung immer weiter steigen. Zoe Tassovali, Redaktion.
1: Seit 13 Jahren hat die EU keine neuen Mitglieder mehr aufgenommen. Das soll sich bald ändern, wenn es nach Kanzler Merz und Frankreichs Präsident Macron geht. Bei einem Westbalkan-Gipfel in Montenegro ist heute über das Thema beraten worden.
3: Wann dürfen die Westbalkanstaaten der Europäischen Union beitreten? Natürlich wird diese Diskussion der EU auch von anderen Ländern, beispielsweise der Ukraine, aufmerksam verfolgt. Kanzler Merz und Frankreichs Präsident Macron wollen mehr Erweiterungstempo. Schon bestimmte Fortschritte könnten den schrittweisen Zugang zum Binnenmarkt bringen. Und die Entsendung von Beobachtern in EU-Gremien soll auch möglich sein. Nordmazedonien beispielsweise wartet schon seit 22 Jahren, aber das Thema erfordert Einstimmigkeit und bleibt deshalb schwierig. Aus Brüssel, Dieter Ebeling.
1: Auf der Internationalen Raumstation hat es einen Zwischenfall mit Folgen für die Besatzung gegeben. Wegen Lecks an einem Modul wurden 5 Raumfahrer angewiesen, sich in das Dragon-Raumschiff zu begeben. Das teilte eine Sprecherin der US-Raumfahrtbehörde NASA mit. Die Raumfahrer sollen dort bleiben, bis die Reparaturarbeiten abgeschlossen sind. Es handele sich um eine Vorsichtsmaßnahme, so die NASA. Tennisprofi Alexander Zverev ist ins Finale der French Open eingezogen und nur noch einen Sieg vom ersten Grand-Slam-Titel entfernt. Zverev gewann sein Halbfinale in Paris gegen den Tschechen Jakub Menšík in 4 Sätzen und kann sich nun am Sonntag seinen großen Karrieretraum erfüllen. Im Finale trifft Zverev auf Flavio Cobolli oder Matteo Arnaldi. Die beiden Italiener bestreiten am Abend das zweite Halbfinale.
4: Wetter. Heute Nacht fällt das Thermometer auf Werte um 19 Grad, Sonnenaufgang morgen früh um 6.55 Uhr. Der Atlantik erreicht seinen tiefsten Stand, morgen Vormittag um 11 Minuten nach 11. Die Wassertemperatur liegt weiterhin um 19 Grad. Morgen erwarten wir mehr Sonne als Wolken, Tageshöchstwerte um 25 Grad und weiterhin starken Wind aus Norden.
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1: Ich bin Thomas Propp. Kreml-Chef Putin hat beim St. Petersburger Wirtschaftsforum eine lange Rede zur Weltpolitik gehalten. Ein von seinem ukrainischen Kollegen Selenskyj angebotenes direktes Treffen lehnte er ab. Er räumte außerdem Probleme der russischen Wirtschaft ein. Russland sei jetzt auf dem Niveau angekommen, auf dem sich Europa schon jahrelang befinde.
2: Kreml-Chef Putin hat hier in St. Petersburg die Wirtschaftsprobleme Russlands heruntergespielt. Das Land werde alle Schwierigkeiten überwinden. Dabei erwähnte er auch die Schäden durch die ukrainischen Drohnenattacken. Überhaupt zeigte sich Putin sicher, seine Kriegsziele in der Ukraine zu erreichen. In einem vom ukrainischen Präsidenten vorgeschlagenen Friedenstreffen aber sieht er keinen Sinn, solange der Konflikt nicht dauerhaft gelöst werde. Aus St. Petersburg, Ulf Mauder.
1: Bundesgesundheitsministerin Warken bekommt bei der Finanzreform für die Pflege scharfen Gegenwind, auch aus der eigenen schwarz-roten Koalition. Für die weiteren Beratungen meldeten vor allem Vertreter von SPD und CSU aus Bund und Ländern Korrekturforderungen an. Auf deutlichen Widerstand stoßen Einschnitte und stärkere Belastungen für Pflegebedürftige und pflegende Angehörige. Die Kommunen protestieren gegen drohende Mehrkosten, wenn mehr Betroffene in Sozialhilfe rutschen. Auf der internationalen Raumstation ISS hat es einen Zwischenfall mit Folgen für die Besatzung gegeben. Wegen Lecks an einem Modul wurden 5 Raumfahrer angewiesen, sich in das Dragon-Raumschiff zu begeben. Dort sollen sie bleiben, bis die Reparaturarbeiten abgeschlossen sind. Laut NASA handelt es sich um eine Vorsichtsmaßnahme. Tennisprofi Alexander Zverev ist ins Finale der French Open eingezogen und nur noch einen Sieg vom ersten Grand-Slam-Titel entfernt. Zverev gewann sein Halbfinale in Paris gegen den Tschechen Jakub Menšík in 4 Sätzen. Im Interview bei Eurosport zeigte sich Zverev zufrieden mit seinem Spiel.
3: Gut, ich fand auch, dass ich im dritten Satz eigentlich okay gespielt habe. Ich habe dann mein Ausschlagspiel verloren, indem ich vielleicht ein bisschen zu aggressiv war. Also ich habe ein paar Vorhandfehler gemacht, die ich nicht machen hätte müssen, aber das ist okay. Es ist ein 5-Satz-Match, es ist lang, alles kann passieren und ich habe dann mich gut wiedergefunden und zum Glück das Match gewonnen.
1: Im Finale am Sonntag trifft Zverev auf Flavio Cobolli. Der Italiener erreichte kampflos das Endspiel, weil sein Landsmann Matteo Arnaldi krankheitsbedingt nicht antreten konnte.
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1: Ich bin Tine Klimach. Die Pflege kostet viele Betroffene schon heute ein Vermögen. Jetzt gibt es Streit um die geplante Pflegereform von Gesundheitsministerin Nina Wagen. Kritiker befürchten, dass Pflegebedürftige und ihre Familien künftig länger auf finanzielle Entlastungen warten müssen.
2: Genau davor warnt auch der Deutsche Städtetag. Präsident Jung sagt, viele Menschen könnten die hohen Kosten für einen Pflegeplatz schon jetzt nicht allein stemmen. Dann müssten häufig die Kommunen einspringen. Die Reform sieht unter anderem vor, dass Entlastungen für Heimbewohner später greifen als bisher. Die Union hält das für notwendig. Zoe Tassovali, Nachrichtenredaktion.
1: Der russische Präsident Putin hat das angebotene direkte Treffen mit Präsident Selenskyj abgelehnt. Er sehe darin noch keinen Sinn, sagte der Kreml-Chef auf dem Wirtschaftsforum in St. Petersburg. Vor einem solchen Treffen müssten erst Vereinbarungen für eine dauerhafte Lösung des Kriegs getroffen werden. Das von Kiew veröffentlichte Schreiben enthalte außerdem Elemente von Unverschämtheit, erklärte Putin. Selenskyj bedauerte die Ablehnung. Leider wähle die russische Seite erneut den Krieg, so Selenskyj in einer Videobotschaft. Schutzhelme wie bei der Bundespolizei könnten künftig auch zur Ausrüstung von Bahnsicherheitskräften gehören. Die Deutsche Bahn testet die Helme von Juni bis Dezember bei ihrer mobilen Unterstützungsgruppe in Berlin, die zum Beispiel bei Fußballspielen und Demonstrationen eingesetzt wird. Der tödliche Angriff auf einen Zugbegleiter Anfang Februar in einer Regionalbahn in der Westpfalz hatte bundesweit für Entsetzen gesorgt. Seitdem setzt die Bahn auf zusätzliche Sicherheitsmaßnahmen. Zum Sport. Bayern Münchens Jungster Lennart Karl fällt für die Fußball-Weltmeisterschaft aus. Der 18-Jährige hat sich beim Abschlusstraining der deutschen Nationalmannschaft einen Muskelbündelriss im linken Oberschenkel zugezogen, wie der DFB mitteilte.
3: Es ist ein Schock, 8 Tage vor dem deutschen WM-Auftakt. Lennart Karl gehört zu den Gewinnern der vergangenen Monate. Turbo-Karriere bei Bayern München und bei seinem Startelfdebüt beim DFB begeisterte er gegen Finnland. Unbekümmert und selbstbewusst trat er da auf. Seine ganze Familie sei sehr stolz, dass er bei der WM dabei sei. Das sagte der 18-Jährige noch vor ein paar Tagen. Jetzt das Aus durch eine Verletzung im Training. Thomas Bremser, Nachrichtenredaktion.
1: Bundestrainer Nagelsmann nominierte den Leipziger Assan Wedraogo in den Kader nach.
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